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bezauberndes, ganz wundervolles Publikum. Dankeschön, dass Sie da waren. Dankeschön, dass Sie den Abend mit uns verbracht haben und Teil dieses Projektes wurden.

Dankeschön, vielen Dank. Schönen Abend. Dankeschön.

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1: Hallo, weiter geht es jetzt mit meiner neuen Sendung von Uwes Blues und Rockkneipe. Für euch habe ich heute Abend unter anderem mit dabei Rick Derringer, habe ich für euch Taj Mahal, Coco Taylor, die Band Tampa Reed und die tolle Sängerin Theresa James. Los geht es heute Abend mit der Midnight Blues Band. Das sind 4 Herren. Diese Band wurde im Jahr 2006 gegründet aus dem Album Picking Through Muddy Waters aus dem Jahr 2022. Hört ihr den Titel My Special Place. Georgia Satellites werdet ihr danach hören. Diese Band wurde im Jahr 1986 gegründet. Aus ihrem Debütalbum hört ihr den Titel Railroad Steel. Tommy Bankhead ist die Nummer 3 in dieser Sendung. Tommy ist leider im Jahr 2000 verstorben. Eine richtig tolle Bluesgranate war Tommy in St. Louis. Er hatte seinen eigenen Bluesclub. Mit Howlin' Wolf stand er zusammen auf der Bühne. Sonny Boy Williams, Elmore James war sein Cousin. Von Tommy hört ihr den Titel Everything Gonna Be Alright. Ich wünsche euch heute Abend richtig viel Spaß beim Zuhören.

Weiter geht es jetzt mit der brasilianischen Sängerin und Gitarristin Marcella de Campos. Marcella lebt seit 2018 in New York. 2024 hat sie ihr Album Diamond Likes produzieren lassen. Daraus hört ihr den Titel Little by Little. Rick Derringer, der Altmeister, schließt sich dann an. Aus seinem 2009 erschienenen Album Knighted by the Blues hört ihr die Nummer The Mess Around. Robert John and the Rick, die werdet ihr als dritte Band in dieser Runde hören. Die Jungs haben im Jahr 2009 ihr Album Red Moon Rising eingespielt. Daraus hört ihr den Titel Bossman.

Use It Blues heißt die jetzt folgende Band. Das ist vor allem Sean McGrorty. Das ist der Sänger und Harpspieler dieser Band. Vier Herren sind das insgesamt und eine Dame an der Bassgitarre. Diese tolle Bluesband hat im Jahr 2014 das Album Deep Down in Florida aufgenommen. Ihr hört daraus den Titel Don't You Go. Diese tolle Bluesband hat im Jahr 2014 das Album Deep Down in Florida aufgenommen. Ihr hört daraus den Titel Don't You Go. Kinsey Report werdet ihr danach hören. Diese Band hat sich im Jahr 1984 im US-Bundesstaat Indiana gegründet. Die Jungs haben 5 Alben mittlerweile produzieren lassen. Ihr hört aus dem Album Age of the City den Titel No Stranger to the Blues. Early Times mit seiner Band The High Rollers werdet ihr als dritte Band in dieser Runde hören. In Sacramento hat Early Times erfolgreich einem Blues-Radio-Sender geführt. Im Jahr 2016 hat er diesen Sender in New York ansässig machen können. Er ist dort ein hochgelobter Radiomoderator in der Blues-Szene. Von dieser Band hört ihr aus dem Album The Corner den Titel Return of the Queen.

mit dem Klassiker Statesboro Blues von Taj Mahal, diesmal vorgetragen, geht es jetzt weiter. Dieser Titel ist im Jahr 2024 nochmal überarbeitet worden. Weiter geht es danach dann mit David Coverdale, der im Jahr 1978 erfolgreich seine tolle Hardrock-Band The Whitesnake gegründet hat. Im vergangenen Jahr ist David zurückgetreten von der Bühne. Aus seinem Album Into the Light hört ihr den Titel Wherever You May Go. Napadamero werdet ihr als dritte Band hören. Diese Band hat im Jahr 2000 das Album Blues in a Suite aufgenommen. Ihr hört daraus den Titel I'm a Woman.

Mit einer richtigen Bluesgranate geht es jetzt weiter. Das ist Buddy Guy. Mit 13 Jahren hat Buddy das Gitarrenspiel erlernt. Er war zu schüchtern, so hat er mal erzählt, sich seinen ersten Vertrag für einen Auftritt zu besorgen. Er musste erst ein paar richtig tolle Whisky trinken, um im Jahr 1957 in Chicago seinen ersten Auftritt zu bekommen. Den hat er hervorragend gemeistert. In Chicago hat er jetzt mittlerweile einen eigenen Bluesclub gegründet. Er ist 1985 in der Blues Hall of Fame aufgenommen worden und 2005 in der Rock'n'Roll Hall of Fame. Er ist auf Rang 23 der 100 größten Gitarristen aller Zeiten gelistet worden. Ihr hört von Buddy den Titel, der übrigens eine Zusammenarbeit ist mit Billy Gibbons, Wear You Out. Die Band Heaven and Earth werdet ihr danach hören aus ihrem Album Hard to Kill aus dem Jahr 2017 hört ihr den Titel L.A. Blues. Papa Shuppie ist die Nummer 3 aus seinem Album Old Shul hört ihr den Titel Low Down Ways.

Die jetzt folgende Dame habe ich schon des Öfteren für euch im Programm gehabt. Das ist Coco Taylor, eine richtig tolle Sängerin. Coco hat im Jahr 1975 ihr Album I Got What I Take Is aufgenommen. Ihr hört den Titel That's Why I'm Crying. Big Wolf Band. Diese Band werdet ihr danach hören. Die Jungs haben im Jahr 2017 ihr Album A Rebel Story in die Rille pressen lassen. Ihr hört die Nummer Heaven's Got the Blues. Delbert McClinton ist danach zu hören. Delbert ist eine richtige Granate an der Bluesharp, noch obendrein ein toller Sänger. Viermal hat Delbert berechtigterweise den Grammy verliehen bekommen aus seinem im Jahr 1992er Album Never Been Rocket in Oak. Hört ihr den Titel Every Time I Roll the Dice.

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Einen Live-Mitschnitt von der Danielle-Nicole-Band werdet ihr jetzt hören. Ihr hört den Klassiker Pusherman. Blackberry Smoke könnt ihr danach hören. Die Jungs haben für euch den Akustiktitel Ain't Go the Blues. Die Nummer 3 ist dann die Golden State Lone Star Blues Review. Das ist eine fünfköpfige Band, natürlich aus dem US-Bundesstaat Kalifornien. Ihr hört von den Jungs den Titel Detroit Blues.

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Die jetzt folgende Band heißt Tampa Reed. Dahinter verbirgt sich der Sänger und Gitarrist Hudson Whittaker, der in den frühen Chicagoer Blues-Jahren, also in den Anfang der 50er Jahre, neben Big Bill Bronzy und Muddy Waters dort die tonangebende Figur war. Von dieser Band hört ihr den Titel Witching Hour Blues. The Red Clay Strays werdet ihr danach hören. Ihr hört den Titel Stones True. Daniela Cotton ist die Nummer 3 in dieser Runde. Daniela ist ebenfalls eine Gitarristin und Sängerin. Seit 2001 ist sie auf den Bluesbühnen dieser Welt unterwegs. 6 Alben hat diese Dame schon auf den Markt gebracht aus ihrem 2024er Album Kiss an Angel Good Morning, hört ihr die gleichnamige Nummer.

Drei tolle Titel habe ich jetzt noch für euch. Das war sie dann also auch schon, meine neue Sendung von Uwes Blues und Rockkneipe. Ich hoffe, dass ich die richtige Musik für euch rausgesucht habe und würde mich dann freuen, wenn wir uns dann am nächsten Montag wieder hören werden. Bis dahin wünsche ich euch noch eine richtig tolle, bluesige Woche. Delta Highway ist die erste Band im letzten Block. Von den Jungs hört ihr aus dem Album The Devil Had a Woman den Titel 23 Hours mit texanischem Bluesrock von John Del Toro. Richardson geht es dann weiter. Der hat noch zwei Jungs dazugeholt und die haben im Jahr 2015 das Album Tango Blues produziert. Ihr hört den Titel Tell Me Do You Love Me. Die letzte Dame in der letzten Runde ist Theresa James aus ihrem Album The Hool and Shiloh. Da hört ihr die Nummer I Got Trouble With Love.

Hallo liebe Bluesfreunde, willkommen zu einer weiteren Ausgabe des Juke Joints hier auf Radio Blues und Rock Garage. Mein Name ist Volker und ich freue mich, euch auch heute wieder 2 Stunden durch den Blues begleiten zu dürfen. Mit Musik, die zwischen Tradition und modernem Sound ihren ganz eigenen Ton findet. In dieser Sendung erwarten euch unter anderem The Hawks, die seit den 1990er Jahren für kraftvollen britischen Bluesrock stehen. Außerdem hören wir Slick Ballinger, der Blues, Roots und Southern Rock miteinander verbindet. Mit dabei ist auch Uri Epsi, dessen Musik stark vom amerikanischen Roots Blues geprägt ist. Und schließlich noch etwas aus Deutschland, aus Deutschlands Norden, aus Hamburg, die Trainyard Blues Band. Freut euch auf starke Gitarren, markante Stimmen und Songs mit Charakter. Wir starten mit den Rhythm Chiefs und dem Titel The Bus. Und danach hören wir die Dogtown Blues Band mit Easy Baby. Der Titel verweist auf den Chicago Blues Standard Easy Baby, der von Willie Dixon geschrieben und unter anderem von Muddy Waters aufgenommen wurde. Abgeschlossen wird das Set von einer Band aus Philadelphia, The Pork Roll Project, mit dem Titel Nothing Yet. Hier jetzt aber zuerst die Rhythm Chiefs mit The Bus.

Ja, das war das Pork Roll Project mit Nothing Yet. Ein Pork Roll ist übrigens ein verarbeitetes Fleisch in Rollenform. Am ehesten mit dem deutschen Fleischkäse zu vergleichen. Wir machen jetzt hier weiter mit The Hawks und ihrem Titel Pledge Giver Blues. The Hawks wurden Anfang der 1990er Jahre in Großbritannien gegründet und gelten als eine der wichtigsten Bluesrock-Bands der dortigen Szene. Und nach The Hawks dann Smack Daddy House Rockin' Blues mit Walkin' Blues. Der Titel geht auf den Blues-Klassiker Walkin' Blues zurück, der in den 1930er Jahren von Robert Johnson aufgenommen und zu den meistinterpretierten Songs der Bluesgeschichte zählt. Abgeschlossen wird dann das Set von der Smoke Wagon Blues Band mit dem Titel She Don't Love Me Anymore. Die Band stammt aus Kanada und steht für klassischen, bandorientierten Blues mit starkem Gitarrenfokus. Hier jetzt aber erst The Hawks mit Pledge Giver Blues.

So, nach der Smoke Wagon Blues Band geht's jetzt ein klein wenig flotter weiter. Die Mighty Mojo Prophets bringen uns den Titel One for Me. Und danach die Strange Tones mit I Ain't Movin'. Und der dritte im Bunde ist dann Sammy Eubanks mit dem Titel I'm Gonna Leavin' You. Eubanks stammt aus Kalifornien und ist Gitarrist und Sänger, der im traditionellen elektrischen Blues zu Hause ist und seit vielen Jahren in der Szene aktiv ist. Hier sind The Mighty Mojo Prophets mit One for Me.

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1: Ja, soweit Sammy Eubanks mit dem Titel I'm Gonna Leave You. Den Auftakt des nächsten Sets macht Sharon Lewis mit ihrem Titel Why I Sing the Blues. Sharon Lewis ist eine Blues- und Soul-Sängerin aus Chicago, die viele Jahre mit der Texas Fireband auftrat und für ihren kraftvollen Chicago Soul Blues bekannt ist. Der Titel greift den bekannten Song Why I Sing the Blues auf, der besonders durch B.B. King populär wurde. Danach hören wir Willie Bo Walker mit When the Angel Call Your Time. Willie Bo Walker ist ein britischer Blues- und Rootsmusiker, der für seine tiefe Baritonstimme und seine Mischung aus Blues, Amerikaner und Soul bekannt ist. Und abgeschlossen wird das Set von Slick Ballinger mit Mississippi Soul. Ballinger ist ein amerikanischer Musiker und Songschreiber, der Blues mit Southern Rock und Roots-Einflüssen verbindet. Hier ist jetzt Sharon Lewis mit Why I Sing the Blues und ihr seid im Juke Joint hier auf Radio Blues und Rock Garage.

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Die jetzt folgenden drei Blueskünstler habe ich schon des Öfteren für euch rausgesucht. Der erste Blueskünstler ist Tinsley Ellis. Aus seinem 2015er Album Two Glove hört ihr den Titel All in the Name of Love. Eliza Neals ist die Nummer 2 in dieser Runde. Von Eliza hört ihr aus dem 2024er Album den Titel Found Me Another. Warren Haynes wird diese Runde beenden. Warren hat zusammen mit seinen Freunden im Jahr 2007 ein Album eingespielt. Ihr hört den Titel A Million Miles from Yesterday.

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Ich habe jetzt für euch die US-amerikanische Band The Blues Express, die kommt von der Ostküste. Ihr hört einen Live-Mitschnitt. Der Titel Nobody But You, der ist zu hören. Der wurde aufgenommen im Jahr 2019. Der Blues King Freddie King wird sich anschließen. Ihr hört den Titel Woman Across the River. Irischen Bluesrock werdet ihr danach von der Damien Band hören. Ihr hört aus dem Album Come to Get It aus dem Jahr 2019 den Titel Going Crazy.

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Eine klassische Hardrock-Band habe ich jetzt für euch. Das ist eine Band aus Boston. Diese Band heißt Bad Marriage. 5 Herren sind das. Diese Band wurde im Jahr 2015 gegründet. 2 Alben haben die Jungs mittlerweile aufgenommen. Ihr hört aus dem Jahr 2021 den Titel Second Hand Smoke. Die Diego Monge Band. Diese Band werdet ihr als Nummer 2 hören. Diese Band hat 2 Alben schon auf den Markt gebracht. Diese Band hat eine hervorragende Sängerin mit dem Namen Chantal McCulloch aus dem Jahr 2023. Hört ihr den Titel 44 Blues? Der Titel ist aus dem Album While You Were Gone. Peter Wetaska, den werdet ihr danach mit seiner Band The Blues Train hören. Peter hat diese Band im Jahr 2013 gegründet. Er ist ein hervorragender Gitarrist und Sänger. Er hat 3 Herren noch dazugeholt. 7 Alben haben die Jungs mittlerweile aufgenommen. Ihr hört den Titel Done with Bad Luck aus dem Album So Far So Good.

Die französische Bluesdame Veronica Jo habe ich jetzt für euch. Aus ihrem 2023er Album Beer Man hört ihr den Titel Right Time to Boogie. Bubu Davis werdet ihr danach hören. Der Sänger und Harpspieler hatte schon Kontakt im zarten Kindesalter mit John Lee Hooker und Elmer James, die saßen bei ihm zu Hause am Küchentisch. Sein Vater hatte einen angesehenen Bluesclub. Aus seinem Album The Trio hört ihr den Titel Let Me Ride With You. Junior Wells werdet ihr als Nummer 3 in dieser Runde hören. Junior heißt mit bürgerlichen Namen Amos Blackmore, ein hervorragender Harpspieler. Aus seinem Album Calling All Blues hört ihr den Titel She's a Sweet One.

Die jetzt folgende Band Rock Road kommt aus dem Bundesland Saarland. Diese Band wurde im Jahr 2020 gegründet. Vier Herren sind das. Im Jahr 2020 haben die Jungs auch gleich ihr Debütalbum nachgeschoben. Aus dem 2023er Album Rock Road hört ihr die Nummer Talk Too Much. Die Band Georgia Thunderbolts werdet ihr als Band Nummer 2 in dieser Runde hören. Ihr hört den Titel Gonna Shine. Larry McRae ist die Nummer 3 in dieser Runde aus seinem 2022er Album Blues Without You hört ihr die ganz tolle Nummer Arkansas.

Weiter geht es jetzt mit dem texanischen Blueskünstler Lance Lopez aus seinem richtig tollen Album Handmade Music aus dem Jahr 2011. Hört ihr die Nummer Black Cat Moon? David Ronaldo werdet ihr danach hören mit seiner Band The Dice. Einen Live-Mitschnitt werdet ihr zu hören bekommen. Der ist im Jahr 2023 aufgenommen worden. Der Titel Price on My Heat. Ivy Ford ist die dritte Künstlerin in dieser Runde. Ivy ist eine hervorragende Sängerin und Gitarristin. Drei Alben hat Ivy schon eingespielt. Sie lebt in Chicago. Seit 2015 ist sie auf den Bühnen von den Vereinigten Staaten unterwegs. Sie hatte das Vergnügen, schon mehrmals mit Buddy Guy auf der Bühne zu stehen. Ihr hört aus ihrem Album Club 27 den Titel Sky's the Limit.

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Dino, und folgende Band, The Black Sorrow, hat eine ganz interessante Bandgeschichte. Diese Band kommt aus Australien. Diese Band wurde im Jahr 1983 von Joe Camilleri gegründet. Das ist der Sänger, Saxophonist und Gitarrist. Joe behauptet, dass mittlerweile über 40 Personen in dieser Band mitgespielt haben. Eine ganz tolle Truppe, würde ich sagen. Diese Band hat im Jahr 2024 ihr Album The Way We Do Business produzieren lassen. Ihr hört den Titel Crazy Luck. Grace Potter werdet ihr als Nummer 2 hören. Grace hat für euch den Titel Paris. Der ist aus dem Jahr 2010. Die Nummer 3 ist dann eine Band aus Holland. Die Band heißt Ribbon Honey. 3 Alben hat diese Band auf den Markt gebracht. Im Jahr 1990 wurde diese Band gegründet. Ihr hört den Titel Cut You Loose.

Aus Nordwales kommt die jetzt folgende Band, das ist die Jamie Porter Band. Jamie Porter ist der Gitarrist und Sänger dieser tollen Truppe. Im Jahr 2014 hat sich diese Band gegründet. Ihr hört von den Jungs den Titel Sound of the Summer. Die States Brother Band ist danach zu hören. Ihr hört aus dem Jahr 2021 die Nummer Bourbon in the Barrel. Aus Manchester kommt die dritte Band, das ist die Band Gorilla Riot, das sind vier Herren. Ihr hört die Nummer Last Time aus dem Jahr 2017.

Das war sie dann auch schon, meine neue Sendung von US Blues und Rockkneipe. Ich hoffe, dass ich die richtige Musik für euch rausgesucht habe und würde mich dann freuen, wenn wir uns dann am nächsten Montag wiederhören werden zur neuen Ausgabe. Bis dahin wünsche ich euch noch eine richtig tolle bluesige Woche. Der letzte Künstler in dieser Sendung ist Sean Pittman, der Herr aus dem US-Bundesstaat Oklahoma, hat im Jahr 1996 sein Debütalbum auf den Markt gebracht. Mittlerweile sind es 17 schon geworden. Ihr hört aus dem 2024er Album Peace Be Still den gleichnamigen Titel.

0: Hallo liebe Bluesfreunde, hier ist Gerts Bluesgarage. Für die Sendung habe ich euch heute wieder feinen Blues herausgesucht. Oldies, Klassiker und Neuvorstellungen. Für die erste Runde hier auf Radio Blues und Rock Garage in meiner Sendung Gerts Blues Garage habe ich drei weibliche Blues-Sängerinnen bzw. Sängerinnen mit Bands. Die erste Band, die ich begrüßen darf, die mir richtig gut gefällt, die ich schon öfters in meiner Sendung habe, Portobello Express. Liebe Grüße an die Band, macht bitte weiter so. Ich habe von eurer aktuellen CD Golden Years den Song Only With She's Gone herausgesucht. Den haben sich übrigens einige Zuhörer gewünscht. Danach Danielle Nicole mit Tug of War 2026, ebenfalls ganz frisch auf dem Plattenteller. Firefiles, den Abschluss macht John Charles Taylor, The Trouble With Love feat. Joe Bonamassa vom gleichnamigen Album. Viel Spaß dabei.
1: 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Ihr hört Radio Blues und Rob Garrett. 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

Die nächste Runde beginnt mit Duan Betts, der mir richtig gut gefällt. Er hat ein neues Album eingespielt, Isle of Hope, und die Hoffnung stirbt bekanntlich zuletzt. Von dem Album habe ich für euch rausgesucht Down to Houston, danach A Perfect Circle, eine starke Band. Ebenfalls ein ganz neues Album dieses Jahr, Starless, den gleichnamigen Song habe ich für euch rausgesucht. Den Abschluss der Runde macht The Gary Hunt Trio mit Pretty Baby, wie praktisch ebenfalls vom gleichnamigen Album, das dieses Jahr herausgekommen ist.

Die nächste Runde beginnt mit Dana Fuchs. Sie hat in diesem Jahr schon einige Termine in Deutschland wahrgenommen. Unser Sender war dabei. Von ihr habe ich vom Album Borrowed Time den Song Lust to Know herausgesucht. Danach kommt Susan Santos mit dem Song El Camino vom gleichnamigen Album, das dieses Jahr erschienen ist. Den Abschluss der Runde macht Paul Gilbert mit dem Jimi Hendrix Klassiker Hey Joe. 1991 hat er ein Album eingespielt, das man sich heute noch anhören kann. Tribute to Jimi Hendrix.

0: Die nächste Runde beginnt mit einem deutschen Künstler, Thilo Georg Copperfield, der mittlerweile wie eine Hausband für den Sender ist. Er hat uns im Nachgang noch etwas zu erzählen, die sogenannten Copperfield News. Ich kann immer nur wieder sagen, geht zum Thilo in die Konzerte, er ist ein wahnsinnig sympathischer Musiker und Mensch. Von ihm habe ich von seinem Album, also wie gesagt eine Single, Living on a Knife, den gleichnamigen Song rausgesucht. Liebe Grüße an den Thilo. Danach kommt Joe Bonamassa mit Back on My Stomping Ground, das Ganze live. 2026 kam das Album Bad Penny live heraus. Den Abschluss macht der wunderbare Kenny Wayne Shepherd. Liebe Grüße an den Kenny. Déjà Voodoo habe ich für euch rausgesucht von seinem aktuellen Album Let Better Highs.
1: Hey Gerd, danke der Nachfrage. Hier ist TG Copperfield und ich sitze hier gerade so draußen auf der Terrasse und lasse die letzten Live-Momente so Revue passieren. Es war ganz viel los. Das größte Highlight war bei uns in der letzten Zeit natürlich, dass wir mit Brad Paisley, der ja ein US-Superstar, Country-Superstar ist, auf dem Tollwood gespielt haben, vor 6.000 begeisterten Zuschauern. Und das war für uns natürlich eine sehr, sehr große Ehre, da spontan den Abend öffnen zu können. Und ja, das, glaube ich, hat uns viele neue Fans beschert und das kann ja nie schaden. Ansonsten sind wir jetzt ganz viel unterwegs im Sommer mit der Electric Band oder auch mit dem Desert Folk Acoustic Trio. Und beide Male spielen wir komplett unterschiedliche Sets, was sehr, sehr viel Spaß macht. Und ja, ich muss euch noch ein bisschen auf die Folter spannen, aber es gibt bald große, schöne Neuigkeiten. Und ja, mehr dazu bald. Danke fürs Zuhören.

Die nächste Runde beginnt mit einer Neuvorstellung, die mir richtig gut gefällt. Heart of Stone hat mir ihre Single geschickt, Sympathy for the Devil. Und das ist natürlich ein Stones-Cover, aber gefällt mir richtig gut. Danach Jawbone, Reesager and the Black Tornado mit I Used to Love You, das Ganze live, 2026 ganz frisch herausgekommen, Change My Game. Den Abschluss macht der wunderbare Mike Sido mit The Blues Lover, ebenfalls ein ganz frisches Album auf dem Plattenteller Outside or the East Side.

Die nächste Runde beginnt mit Kip Moore, leider noch nicht so bekannt, aber er hat eine begnadete Stimme. Sein aktuelles Album Reason to Believe hat einen Song, der mir richtig gut gefällt. Get What Yeah Give, viel Spaß beim Zuhören. Der nächste Song kommt von Catfish and Walter Trout, All I Ask of You, vom gleichnamigen Album Wie praktisch. Den Abschluss der Runde macht GA20 und hier feat. Charlie Musselwhite. Das kann nur gut werden. I Can't Hold Out vom Album Blues Now, das ebenfalls dieses Jahr ganz frisch auf den Plattenteller gekommen ist.

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Ein Musiker, der immer wieder überrascht ist, der Billy F. Gibbons. Er hat einen neuen Song herausgebracht, der mir richtig gut gefällt, den ich euch vorstellen möchte. Brown Paper Bag. Das Ganze noch mit Feet Kite Urban. Ich glaube, der Billy hat's nie verlernt und er ist ein begnadeter Musiker. Danach Davy Knowles mit Hold On Strong vom Album 2025 erschienen MKO. Den Abschluss macht Mike Clark mit I Can't Stop Loving You, natürlich ein Klassiker von seinem gleichnamigen Album, das er dieses Jahr herausgebracht hat.

Das war's schon wieder mit meiner Sendung Erz Blues Garage. Ich hoffe, die Sendung hat euch gefallen. Ihr bleibt mir gewogen, hört am nächsten Dienstag 20 Uhr wieder in meine Sendung. Für die letzte Runde habe ich euch nochmal zwei feine Blues-Songs bzw. Blues-Künstler herausgesucht. Die Runde eröffnet Eric McFadden mit Devil Moon, das Ganze live, ein wunderbarer Song. 2020 hat er das Album Two Big Macs herausgebracht. Den letzten Song für diese Sendung habe ich rausgesucht von Armani Burnham, The Last Things I Remember vom gleichnamigen Album, das dieses Jahr ebenfalls ganz frisch herausgekommen ist. Euch eine gute Woche.

Ja, hallo liebe Bluesfreunde, willkommen zu einer weiteren Ausgabe des Juke Joints hier auf Radio Blues und Rock Garage. Mein Name ist Volker und heute verlassen wir einmal ausnahmsweise den klassischen Bluespfad, denn in den nächsten zwei Stunden dreht sich alles um die Rockmusik. Handgemacht, kraftvoll, ja, und auch mit viel Geschichte. Mit dabei sind unter anderem die Band Ken, die mit ihrem experimentellen Krautrock Musikgeschichte geschrieben haben. Dann hören wir etwas von Thin Lizzy, einer der prägenden Rockbands der 70er Jahre. Außerdem stehen Rare Earth auf dem Programm, die sich als eine der wenigen weißen Bands beim Motown-Label große Erfolge feiern konnten. Und schließlich noch Golden Earring, die niederländische Rockinstitution, die mit Songs wie Rider Lovefeld bekannt wurde. Ja, wir legen jetzt hier los mit 10cc und ihrem Titel Wall Street Shuffle. Der Titel erschien 1974 auf dem Album Sheet-Musik und gehört zu den frühen Erfolgen der britischen Band, die für ihre ungewöhnlichen Arrangements und ihren sehr eigenständigen Studioklang bekannt war. Danach hören wir etwas von Eloy, nämlich den Titel Castle in the Air. Eloy wurde 1969 in Hannover gegründet und entwickelte sich rasch zu einer der bekanntesten deutschen Progressive Rock Bands und konnte sich auch international durchsetzen. Und abgeschlossen wird dann dieses erste Set von John Cipollinas Raven. Der bringt uns den Titel Do What You Do. Cipollina war zuvor Gitarrist der Band Quicksilver Messenger Service und gehörte zu den prägenden Gitarristen der psychedelischen Rockszene der späten 60er Jahre. Jetzt aber erst einmal 10cc mit Wall Street Shuffle.

Ja, gerade haben wir mit Do What You Do von John Cipollinas Raven noch einmal einen Hauch der kalifornischen Rockszene gehört. Jetzt wechseln wir nach Europa und hören drei Bands, die aus den 70ern nicht wegzudenken sind. Da ist zum einen Birth Control, die bringen uns ihren Titel Get Down to Your Fate. Ja, die Band wurde Ende der 60er Jahre in Berlin gegründet und gehört zu den bekanntesten deutschen Hard- und Progressive-Rock-Bands jener Zeit. Und weiter geht's dann mit der Band Supertramp und dem Titel Skool. Der Titel stammt vom Album Crime of the Century. Das ist aus dem Jahr 1974 und brachte der Band den internationalen Durchbruch und wird heute als ein Klassiker des Rock bezeichnet. Und abgeschlossen wird das Set dann von der deutschen Band Can mit Dizzy Dizzy. Can gehörten zu den einflussreichsten deutschen Krautrock-Bands, obwohl sie nie Rock- oder Krautrock-Band genannt werden wollten, und verbanden experimentelle Rockmusik mit improvisierten Strukturen und elektronischen Elementen. Hier sind jetzt Birth Control mit Get Down to Your Fate.

So, das dritte Set ist dann stilistisch noch einmal etwas breiter aufgefächert. Wir haben etwas Bluesrock, etwas Progressive Rock und auch etwas Reggae. Den Anfang macht die Band Gravy Train mit dem Titel Staircase to the Day. Gravy Train war eine britische Rockband, die der frühen 1970er Jahre die Rock, Folk und Jazz miteinander verband und besonders durch den Einsatz der Flöte auffiel. Danach kommen wir zu einem Stück, das am ehesten in die allgemeine Reihe des Juke Joints passt. Wir kommen zu Cant Heat und ihrem Titel On the Road Again. Der Song wurde 68 ein internationaler Hit und basiert auf älteren Bluesvorlagen, unter anderem von Floyd Jones und Tommy Johnson. Er gehört zu den bekanntesten Bluesrock-Aufnahmen der späten 60er. Und abgeschlossen wird dann das Set von Bob Marley and the Wailers mit dem Titel Exodus. Der Titel stammt vom gleichnamigen Album aus 1977, das vom Time Magazine später zu den bedeutendsten Alben des 20. Jahrhunderts gezählt wurde. Hier jetzt aber erst Gravy Train mit Staircase to the Day. Und ihr seid im Juke Joint hier auf Radio Blues und Rockgarage.

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2: So, nach Bob Marley and the Wailers und dem Titel Exodus kehren wir zurück zur klassischen Rockmusik und kommen zu Eric Burdon and the Animals. Die bringen uns den Titel Painted Black. Der Song wurde ursprünglich von den Stones aufgenommen und reiht sich in die lange Reihe der immer wieder interpretierten 1960er-Jahre-Titel. Und danach kommen wir dann noch einmal zum Bluesrock, nämlich zu den Doors und ihrem Titel Roadhouse Blues. Der Titel erschien 1970 auf dem Album Morrison Hotel und ist einer der bekanntesten Aufnahmen der Band. Und abgeschlossen wird das Set von Thin Lizzy mit Broken Dreams. Die irische Band gehörte zu den prägenden Rockbands der 1970er Jahre. Und hier sind jetzt erst einmal Eric Burdon and the Animals mit Painted Black.

So, kommen wir jetzt zu einer Band aus der, ja, in Anführungszeichen, neueren Geschichte. Wir kommen zu The Wolf und ihrem Titel Message for My Baby. The Wolf ist eine niederländische Rockband, die seit den späten 2000ern aktiv ist und sich stark am Blues und Psychedelic Rock der 60er und 70er Jahre orientiert. Danach hören wir etwas von Derek and the Dominoes. Die bringen uns ihren, ja, allseits bekannten Titel Layla. Der Song erschien 1970 auf dem Album Layla and Other Assorted Love Songs und gilt als einer der bekanntesten Titel von Eric Clapton, der die Band auch gegründet hatte. Abgeschlossen wird das Set von Rare Earth mit Hamelong and Dance. Rare Earth waren eine Rockband aus Detroit und gehörten zu den wenigen weißen Bands, die beim Motown-Label veröffentlichten. Hier ist jetzt aber erst einmal die Band The Wolf mit Message for My Baby.

Mit den nächsten beiden Klassikern verabschieden wir uns auch schon wieder aus dieser Rock-Ausgabe des Juke Joint. Zuerst hören wir noch etwas von Golden Earring, nämlich den Titel Vanilla Queen. Golden Earring gehörten zu den erfolgreichsten niederländischen Rockbands und wurden weltweit vor allem durch Songs wie Weirda Love bekannt. Und danach oder abschließen wird dann diese Ausgabe des Juke Joints die Band The Eagles mit dem Titel Those Shoes. Der Titel erschien 1979 auf dem Album The Long Run und zeigt die Band einmal von ihrer etwas härteren, rockigeren Seite. Ja, mein Name ist Volker und ich danke euch fürs Zuhören und hoffe, ihr seid auch bei der nächsten Ausgabe des Juke Joints wieder mit dabei. Dann geht's wieder zurück zum Blues. Bis dahin wünsche ich euch eine tolle Woche, habt eine gute Zeit, vor allem aber bleibt gesund. Bis zum nächsten Mal. Ciao.

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0: Hallo und herzlich willkommen. Ihr seid hier richtig bei der nagelneuen Bluesbox. Schön, dass ihr dabei seid. Ja, wie immer habe ich für euch reichlich Musik rausgesucht, Neuigkeiten, Mittelalter und vielleicht auch ältere Teile. Ich fange mit Jan Gerfast an, den schwedischen Blues- und Rock-Gitarristen. I Can't Resist You heißt die Nummer aus dem Album Rolling with the Blues, 1992 erschienen. Und 1998 kam Etta James mit der Nummer Inner City Blues Make Me Wanna Hula und das Album hieß Life, Love and the Blues. Und den Abschluss macht Michael Schenker und Gary Barton. Michael Schenker, man kennt den Bruder Rudolf Schenker. Das sind Scorpions-Aktivisten. Night of the Stair heißt das Stück. Und das Album dazu heißt Gypsy Lady aus dem Jahre 2009. Viel Spaß bei meiner heutigen Sendung.
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Beim Heraussuchen der Musikstücke für die heutige Sendung bin ich über Karin Rudefeld gestoßen and the Dr. Blues, so heißt die Band, und die kommen ebenfalls aus Schweden, machen coolen Blues. Monsters Ball heißt das Stück. Aus ihrem Album Magic Brew 2009 ist die Nummer erschienen. Anschließend kommen die Smoky Fingers, da geht's bluesrockig los. Ride of Love heißt das Stück. Columbia Way heißt das Album, 2011 erschienen. Und eine neuere Nummer habe ich hinten dran gehängt. Beige Fish kommt mit A Handshake, A Pencil and a Smile, auch eine coole Nummer. Forgotten Gems aus ihrer nagelneuen Scheibe von diesem Jahr 2026. Viel Spaß!

Jetzt habe ich nur noch neue Stücke aus dem Jahre 2026 für euch rausgesucht. Es gibt so viel tolles Material, da kann man nicht drüber hinwegsehen. Albert Castilla, den hatte ich ja schon hier und da mal aufliegen, In My America. Und Amerika ist ja jetzt 250 Jahre alt geworden, zumindest die USA. Grits and Glory heißt das Album 2026. Und ebenfalls aus diesem Jahr Annie Piper mit der tollen Nummer Angel from Montgomery. Men are like potato chips. Das ist ja ein interessanter Titel für eine Scheibe aus diesem Jahr. Artimus the Poet kommt mit Forever Yours in Dreams aus seiner Scheibe Blues to Rocket.

0: und macht weiterhin Werbung für den Radio Blues und Rock Garage, macht Werbung für meine Sendung Michaels Bluesbox und natürlich die von meinen Kollegen, die jede Woche für euch eine neue Sendung präsentieren. Der nächste Titel hat mich am Anfang etwas verwundert. Beth Hart, Wonderful World aus ihrer neuen Scheibe You Still Got Me. Und in den ersten paar Takten hatte ich gedacht, das ist nicht Beth Hart. Aber sie hat so eine wandelbare Stimme und das Teil klingt richtig gut. Holly Rogers kommt mit dem Stück Some Kind of Love, Everything's Fine aus ihrer Scheibe 2026, hatte ich bis jetzt noch nicht aufgelegt. Stevie Hawkins kommt mit Life Support aus der Scheibe Soul and Blues, auch aus diesem Jahr.
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Und die Purple ist ja nach wie vor immer noch unterwegs und die machen das auch richtig toll, richtig gut mit ihrem neuen Gitarristen. Ich habe das Stück Enya rausgesucht, das wurde live in Dresden 2024 gespielt und das Album dazu heißt Guilt Trippin. Joe Bonamassa, ja, den spiele ich immer wieder gern. Tattooed Lady heißt das Stück aus seiner Scheibe Bad Penny, auch eine ganz neue, eine Live-Version. Und Kenny Wayne Shepherd hat ja auch ein richtig tolles Ding rausgebracht. Ledbetter Heights 30th Anniversary Sessions. Ja, der hat seine alte Scheibe komplett nochmal aufgenommen. Nicht remastered, er hat sie komplett aufgenommen. Everybody Gets the Blues habe ich rausgesucht aus dieser Scheibe aus diesem Jahr. Viel Spaß. 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

0: Ja, der Frank aus Nordheim hat mir geschrieben, er ist ein Hammond-Fan, Hammond-Orgel-Fan, übrigens genau wie ich. Mike Little sollte ich mir mal anhören, habe ich gemacht. Erlin habe ich rausgesucht, eine coole Nummer. Matt Anderson wirkt damit. Keys to the Universe heißt die Scheibe 2026. Mr. Big, ja, den kennt man ja aus den 90er Jahren. If That's What It Takes heißt die Nummer. Wurde remastered. Hey Man, das Album auch aus diesem Jahr. Und den Abschluss der Runde macht Owen Campbell, Leave It Alone, aus dem Album The Pilgrim 2013 erschienen.
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Ihr hört Michaels Bluesbox bei Radio Blues und Rock Garage. Ich habe noch weitere drei wunderbare Titel für euch. The Black Tornado. Das ist eine coole Nummer, so mit ordentlich Bläsereinsatz. Das hört man richtig gut, da müsst ihr mal reinhören. Hold My Lover Tight heißt das Stück. Live at Hotel Cecil aus diesem Jahre 2026. Und ebenso aus diesem Jahr kommt Voodoo Blues Band, auch eine ganz feine Band. Und wir machen auch ganz feinen Blues. Be My Friend, sagen sie. Mojo Train heißt die Scheibe dazu. Und den Abschluss machen The Cousins Project mit Christina Stajkos. Das ist eine ruhige Nummer, das müsst ihr ja auch ab und zu mal wieder haben, damit ihr wieder ein bisschen runterkommt. Wasteland heißt das Stück und das Album dazu heißt Beautiful Blood aus dem Jahre 2012.

0: Ja, wenn Gerd Winkler dengeln geht, so wie er mir immer sagt, dann schnappt er sich seine Freunde, geht ins Studio und nimmt Musik auf. Das hat er hier auch wieder gemacht mit dem Stück Hallo Sonne. Und das kommt aus seinem Album Sonne, Sonne, wo bist du? Und Sonne haben wir ja momentan reichlich. Dieses Jahr ist das Stück erschienen und das rockt ganz ordentlich. Und Tom Stone Whiskey macht den Abschluss für die heutige Sendung Heartbreak Hell. Come Get Some heißt die Scheibe aus diesem Jahre 2026. Ich hoffe, ihr habt Spaß gehabt an meiner Sendung. Ich habe das Richtige für euch rausgesucht. Ihr könnt euch jederzeit was wünschen. Schreibt uns einfach direkt an den Sender oder hier über Facebook oder die Webseite. Wir spielen dann das Stück so bald wie möglich. Passt auf euch auf, bleibt gesund. Tschüss, bis zum nächsten Mal, euer Michael.
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1: Hallo, weiter geht es jetzt mit meiner neuen Sendung von Uwes Blues und Rockkneipe. Für euch habe ich heute Abend unter anderem mit dabei Tinsley Ellis, Freddie King, Bubu Davis, Ivy Ford und Gorilla Riot. Los geht es heute Abend mit der englischen Danny Giles Band. Das ist ein Trio. Danny spielt seit dem 7. Lebensjahr die Gitarre. Mit 13 Jahren hat er das erste Mal auf der Bühne gestanden in der Band von seinem Vater. Mit 14 Jahren hat er sein erstes Blues-Album aufgenommen. Ihr hört von Danny Giles Band den Titel Leave This Town, der ist im Jahr 2013 aufgenommen worden. Snooky Pryor werdet ihr danach hören, ein hervorragender Sänger und Harpspieler. Er war neben Little Walter einer der Pioniere der elektronisch verstärkten Mundharmonika. In den 1950er Jahren hat er sein erstes Album aufgenommen. Von Snooky hört ihr den Titel Crazy But My Baby. Carrie Bell und Larry Bell werdet ihr danach hören. Carrie ist der Sänger und Harpspieler und Larry Bell ist der Sänger und Gitarrist. Ihr werdet von diesen beiden Herren den Titel Going Back to Louisiana hören, der ist aus dem Album Harpslinger aus dem Jahr 1988. Ich wünsche euch heute Abend richtig viel Spaß beim Zuhören.

Die jetzt folgenden drei Blueskünstler habe ich schon des Öfteren für euch rausgesucht. Der erste Blueskünstler ist Tinsley Ellis. Aus seinem 2015er Album Two Glove hört ihr den Titel All in the Name of Love. Eliza Neals ist die Nummer 2 in dieser Runde. Von Eliza hört ihr aus dem 2024er Album den Titel Found Me Another. Warren Haynes wird diese Runde beenden. Warren hat zusammen mit seinen Freunden im Jahr 2007 ein Album eingespielt. Ihr hört den Titel A Million Miles from Yesterday.

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Ich habe jetzt für euch die US-amerikanische Band The Blues Express, die kommt von der Ostküste. Ihr hört einen Live-Mitschnitt. Der Titel Nobody But You, der ist zu hören. Der wurde aufgenommen im Jahr 2019. Der Blues King Freddie King wird sich anschließen. Ihr hört den Titel Woman Across the River. Irischen Bluesrock werdet ihr danach von der Damien Band hören. Ihr hört aus dem Album Come to Get It aus dem Jahr 2019 den Titel Going Crazy.

Eine klassische Hardrock-Band habe ich jetzt für euch. Das ist eine Band aus Boston. Diese Band heißt Bad Marriage. 5 Herren sind das. Diese Band wurde im Jahr 2015 gegründet. 2 Alben haben die Jungs mittlerweile aufgenommen. Ihr hört aus dem Jahr 2021 den Titel Second Hand Smoke. Die Diego Monge Band. Diese Band werdet ihr als Nummer 2 hören. Diese Band hat 2 Alben schon auf den Markt gebracht. Diese Band hat eine hervorragende Sängerin mit dem Namen Chantal McCulloch aus dem Jahr 2023. Hört ihr den Titel 44 Blues? Der Titel ist aus dem Album While You Were Gone. Peter Wetteska, den werdet ihr danach mit seiner Band The Blues Train hören. Peter hat diese Band im Jahr 2013 gegründet. Er ist ein hervorragender Gitarrist und Sänger. Er hat 3 Herren noch dazugeholt. 7 Alben haben die Jungs mittlerweile aufgenommen. Ihr hört den Titel Done with Bad Luck aus dem Album So Far So Good.

Die französische Bluesdame Véronique Gayot habe ich jetzt für euch. Aus ihrem 2023er Album Be a Man hört ihr den Titel Right Time to Boogie. Bubu Davis werdet ihr danach hören. Der Sänger und Harpspieler hatte schon Kontakt im zarten Kindesalter mit John Lee Hooker und Elmer James, die saßen bei ihm zu Hause am Küchentisch. Sein Vater hatte einen angesehenen Bluesclub. Aus seinem Album The Trio hört ihr den Titel Let Me Ride With You. Junior Wells werdet ihr als Nummer 3 in dieser Runde hören. Junior heißt mit bürgerlichen Namen Amos Blackmore, ein hervorragender Harpspieler. Aus seinem Album Calling All Blues hört ihr den Titel She's a Sweet One.

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Die jetzt folgende Band Rock Road kommt aus dem Bundesland Saarland. Diese Band wurde im Jahr 2020 gegründet. Vier Herren sind das. Im Jahr 2020 haben die Jungs auch gleich ihr Debütalbum nachgeschoben. Aus dem 2023er Album Rock Road hört ihr die Nummer Talk Too Much. Die Band Georgia Thunderbolts werdet ihr als Band Nummer 2 in dieser Runde hören. Ihr hört den Titel Gonna Shine. Larry McRae ist die Nummer 3 in dieser Runde aus seinem 2022er Album. Blues Without You hört ihr die ganz tolle Nummer Arkansas.

Weiter geht es jetzt mit dem texanischen Blueskünstler Lance Lopez aus seinem richtig tollen Album Handmade Music aus dem Jahr 2011. Hört ihr die Nummer Black Cat Moon? David Ronaldo werdet ihr danach hören mit seiner Band The Dice. Einen Live-Mitschnitt werdet ihr zu hören bekommen. Der ist im Jahr 2023 aufgenommen worden. Der Titel Price on My Heat. Ivy Ford ist die dritte Künstlerin in dieser Runde. Ivy ist eine hervorragende Sängerin und Gitarristin. Drei Alben hat Ivy schon eingespielt. Sie lebt in Chicago. Seit 2015 ist sie auf den Bühnen von den Vereinigten Staaten unterwegs. Sie hatte das Vergnügen, schon mehrmals mit Buddy Guy auf der Bühne zu stehen. Ihr hört aus ihrem Album Club 27 den Titel Sky's the Limit.

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Die nun folgende Band, The Black Sorrow, hat eine ganz interessante Bandgeschichte. Diese Band kommt aus Australien. Diese Band wurde im Jahr 1983 von Joe Camilleri gegründet. Das ist der Sänger, Saxophonist und Gitarrist. Joe behauptet, dass mittlerweile über 40 Personen in dieser Band mitgespielt haben. Eine ganz tolle Truppe, würde ich sagen. Diese Band hat im Jahr 2024 ihr Album The Way We Do Business produzieren lassen. Ihr hört den Titel Crazy Luck. Grace Potter werdet ihr als Nummer 2 hören. Grace hat für euch den Titel Paris. Der ist aus dem Jahr 2010. Die Nummer 3 ist dann eine Band aus Holland. Die Band heißt Ribbon Honey. 3 Alben hat diese Band auf den Markt gebracht. Im Jahr 1990 wurde diese Band gegründet. Ihr hört den Titel Cut You Loose.

Aus Nordwales kommt die jetzt folgende Band, das ist die Jamie Porter Band. Jamie Porter ist der Gitarrist und Sänger dieser tollen Truppe. Im Jahr 2014 hat sich diese Band gegründet. Ihr hört von den Jungs den Titel Sound of the Summer. Die States Brother Band ist danach zu hören. Ihr hört aus dem Jahr 2021 die Nummer Bourbon in the Barrel. Aus Manchester kommt die dritte Band, das ist die Band Gorilla Riot, das sind vier Herren. Ihr hört die Nummer Last Time aus dem Jahr 2017.

0: Hallo liebe Bluesfreunde, hier ist Gerts Bluesgarage. Für die Sendung habe ich euch heute wieder feinen Blues herausgesucht. Oldies, Klassiker und Neuvorstellungen. Für die erste Runde hier auf Radio Blues und Rock Garage in meiner Sendung Gerts Blues Garage habe ich drei weibliche Blues-Sängerinnen bzw. Sängerinnen mit Bands. Die erste Band, die ich begrüßen darf, die mir richtig gut gefällt, die ich schon öfters in meiner Sendung habe, Portobello Express. Liebe Grüße an die Band, macht bitte weiter so. Ich habe von eurer aktuellen CD Golden Years den Song Only With She's Gone herausgesucht. Den haben sich übrigens einige Zuhörer gewünscht. Danach Danielle Nicole mit Tug of War 2026, ebenfalls ganz frisch auf dem Plattenteller. Firefiles, den Abschluss macht John Char Taylor, The Trouble With Love feat. Joe Bonamassa vom gleichnamigen Album. Viel Spaß dabei.
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Die nächste Runde beginnt mit Duane Betts, der mir richtig gut gefällt. Er hat ein neues Album eingespielt, Isle of Hope, und die Hoffnung stirbt bekanntlich zuletzt. Von dem Album habe ich für euch rausgesucht Down to Houston, danach A Perfect Circle, eine starke Band. Ebenfalls ein ganz neues Album dieses Jahr, Starless, den gleichnamigen Song habe ich für euch rausgesucht. Den Abschluss der Runde macht der Gary Hunt Trio mit Pretty Baby, wie praktisch ebenfalls vom gleichnamigen Album, das dieses Jahr herausgekommen ist.

Die nächste Runde beginnt mit Dana Fuchs. Sie hat in diesem Jahr schon einige Termine in Deutschland wahrgenommen. Unser Sender war dabei. Von ihr habe ich vom Album Borrowed Time den Song Lust to Know herausgesucht. Danach kommt Susan Santos mit dem Song El Camino vom gleichnamigen Album, das dieses Jahr erschienen ist. Den Abschluss der Runde macht Paul Gilbert mit dem Jimi Hendrix Klassiker Hey Joe. 1991 hat er ein Album eingespielt, das man sich heute noch anhören kann. Tribute to Jimi Hendrix.

0: Danke.
1: Die nächste Runde beginnt mit einem deutschen Künstler, Thilo Georg Copperfield, der mittlerweile wie eine Hausband für den Sender ist. Er hat uns im Nachgang noch etwas zu erzählen, die sogenannten Copperfield News. Ich kann immer nur wieder sagen, geht zum Thilo in die Konzerte. Er ist ein wahnsinnig sympathischer Musiker und Mensch. Von ihm habe ich von seinem Album, also wie gesagt eine Single, Living on a Knife, den gleichnamigen Song rausgesucht. Liebe Grüße an den Thilo. Danach kommt Joe Bonamassa mit Back on My Stomping Ground, das Ganze live. 2026 kam das Album Bad Penny live heraus. Den Abschluss macht der wunderbare Kenny Wayne Shepherd. Liebe Grüße an den Kenny. Déjà Voodoo habe ich für euch rausgesucht von seinem aktuellen Album Let Better Highs.
2: Hey Gerd, danke der Nachfrage. Hier ist TG Copperfield und ich sitze hier gerade so draußen auf der Terrasse und lasse die letzten Live-Momente so Revue passieren. Es war ganz viel los. Das größte Highlight war bei uns in der letzten Zeit natürlich, dass wir mit Brad Paisley, der ja ein US-Superstar, Country-Superstar ist, auf dem Tollwood gespielt haben, vor 6.000 begeisterten Zuschauern. Und das war für uns natürlich eine sehr, sehr große Ehre, da spontan den Abend öffnen zu können. Und ja, das, glaube ich, hat uns viele neue Fans beschert und das kann ja nie schaden. Ansonsten sind wir jetzt ganz viel unterwegs im Sommer mit der Electric Band oder auch mit dem Desert Folk Acoustic Trio. Und beide Male spielen wir komplett unterschiedliche Sets, was sehr, sehr viel Spaß macht. Und ja, ich muss euch noch ein bisschen auf die Folter spannen, aber es gibt bald große, schöne Neuigkeiten. Und ja, mehr dazu bald. Danke fürs Zuhören.

Die nächste Runde beginnt mit einer Neuvorstellung, die mir richtig gut gefällt. Heart of Stone hat mir ihre Single geschickt, Sympathy for the Devil. Und das ist natürlich ein Stones-Cover, aber gefällt mir richtig gut. Danach Jawbone, Reesager and the Black Tornado mit I Used to Love You, das Ganze live, 2026 ganz frisch herausgekommen, Change My Game. Den Abschluss macht der wunderbare Mike Sido mit The Blues Lover, ebenfalls ein ganz frisches Album auf dem Plattenteller Outside or the East Side.

Die nächste Runde beginnt mit Kip Moore, leider noch nicht so bekannt, aber er hat eine begnadete Stimme. Sein aktuelles Album Reason to Believe hat einen Song, der mir richtig gut gefällt. Get What Yeah Give, viel Spaß beim Zuhören. Der nächste Song kommt von Catfish and Walter Trout, All I Ask of You, vom gleichnamigen Album Wie praktisch. Den Abschluss der Runde macht GA20 und hier feat. Charlie Musselwhite. Das kann nur gut werden. I Can't Hold Out vom Album Blues Now, das ebenfalls dieses Jahr ganz frisch auf den Plattenteller gekommen ist.

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Ein Musiker, der immer wieder überrascht ist, der Billy F. Gibbons. Er hat einen neuen Song herausgebracht, der mir richtig gut gefällt, den ich euch vorstellen möchte. Brown Pepper Back, das Ganze noch mit Feet Kite Urban. Ich glaube, der Billy hat's nie verlernt und er ist ein begnadeter Musiker. Danach Davy Knowles mit Hold On Strong vom Album 2025 erschienen MKO. Den Abschluss macht Mike Clark mit I Can't Stop Loving You, natürlich ein Klassiker von seinem gleichnamigen Album, das er dieses Jahr herausgebracht hat.

Das war's schon wieder mit meiner Sendung Erz Blues Garage. Ich hoffe, die Sendung hat euch gefallen. Ihr bleibt mir gewogen, hört am nächsten Dienstag 20 Uhr wieder in meine Sendung. Für die letzte Runde habe ich euch nochmal zwei feine Blues-Songs bzw. Blues-Künstler herausgesucht. Die Runde eröffnet Eric McFadden mit Devil Moon, das Ganze live, ein wunderbarer Song. 2020 hat er das Album Two Big Macs herausgebracht. Den letzten Song für diese Sendung habe ich rausgesucht von Armani Bjornham. The Last Things I Remember vom gleichnamigen Album, das dieses Jahr ebenfalls ganz frisch herausgekommen ist. Euch eine gute Woche.

Ja, hallo liebe Bluesfreunde, willkommen zu einer weiteren Ausgabe des Juke Joints hier auf Radio Blues und Rock Garage. Mein Name ist Volker und heute verlassen wir einmal ausnahmsweise den klassischen Bluespfad, denn in den nächsten 2 Stunden dreht sich alles um die Rockmusik. Handgemacht, kraftvoll, ja, und auch mit viel Geschichte. Mit dabei sind unter anderem die Band Ken, die mit ihrem experimentellen Krautrock Musikgeschichte geschrieben haben. Dann hören wir etwas von Thin Lizzy, einer der prägenden Rockbands der 70er Jahre. Außerdem stehen Rare Earth auf dem Programm, die sich als eine der wenigen weißen Bands beim Motown-Label große Erfolge feiern konnten. Und schließlich noch Golden Earring, die niederländische Rockinstitution, die mit Songs wie Riddler Lovefeld bekannt wurde. Ja, wir legen jetzt hier los mit 10cc und ihrem Titel Wall Street Shuffle. Der Titel erschien 1974 auf dem Album Sheetmusik und gehört zu den frühen Erfolgen der britischen Band, die für ihre ungewöhnlichen Arrangements und ihren sehr eigenständigen Studioklang bekannt war. Danach hören wir etwas von Eloy, nämlich den Titel Castle in the Air. Eloy wurde 1969 in Hannover gegründet und entwickelte sich rasch zu einer der bekanntesten deutschen Progressive Rock Bands und konnte sich auch international durchsetzen. Und abgeschlossen wird dann dieses erste Set von John Cipollinas Raven. Der bringt uns den Titel Do What You Do. Cipollina war zuvor Gitarrist der Band Quicksilver Messenger Service und gehörte zu den prägenden Gitarristen der psychedelischen oder psychedelischen Rockszene der späten 60er Jahre. Jetzt aber erst einmal 10cc mit Wall Street Shuffle.

Ja, gerade haben wir mit Do What You Do von John Cipollinas Raven noch einmal einen Hauch der kalifornischen Rockszene gehört. Jetzt wechseln wir nach Europa und hören drei Bands, die aus den 70ern nicht wegzudenken sind. Da ist zum einen Birth Control, die bringen uns ihren Titel Get Down to Your Fate. Ja, die Band wurde Ende der 60er Jahre in Berlin gegründet und gehört zu den bekanntesten deutschen Hard- und Progressive-Rock-Bands jener Zeit. Und weiter geht's dann mit der Band Supertramp und den Titel Skool. Der Titel stammt vom Album Crime of the Century. Das ist aus dem Jahr 1974 und brachte der Band den internationalen Durchbruch und wird heute als ein Klassiker des Rock bezeichnet. Und abgeschlossen wird das Set dann von der deutschen Band Can mit Dizzy Dizzy. Can gehörten zu den einflussreichsten deutschen Krautrock-Bands, obwohl sie nie Rock- oder Krautrock-Band genannt werden wollten, und verbanden experimentelle Rockmusik mit improvisierten Strukturen und elektronischen Elementen. Hier sind jetzt Birth Control mit Get Down to Your Fate.

So, das dritte Set ist dann stilistisch noch einmal etwas breiter aufgefächert. Wir haben etwas Bluesrock, etwas Progressive Rock und auch etwas Reggae. Den Anfang macht die Band Gravy Train mit dem Titel Staircase to the Day. Gravy Train war eine britische Rockband, die der frühen 1970er Jahre die Rock, Folk und Jazz miteinander verband und besonders durch den Einsatz der Flöte auffiel. Danach kommen wir zu einem Stück, das am ehesten in die allgemeine Reihe des Juke Joints passt. Wir kommen zu Canned Heat und ihrem Titel On the Road Again. Der Song wurde 1968 ein internationaler Hit und basiert auf älteren Bluesvorlagen, unter anderem von Floyd Jones und Tommy Johnson. Er gehört zu den bekanntesten Bluesrock-Aufnahmen der späten 60er. Und abgeschlossen wird dann das Set von Bob Marley and the Wailers mit dem Titel Exodus. Der Titel stammt vom gleichnamigen Album aus 1977, das vom Time Magazine später zu den bedeutendsten Alben des 20. Jahrhunderts gezählt wurde. Hier jetzt aber erst Gravy Train mit Staircase to the Day. Und ihr seid im Juke Joint hier auf Radio Blues und Rock Garage.

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So, nach Bob Marley and the Wailers und dem Titel Exodus kehren wir zurück zur klassischen Rockmusik und kommen zu Eric Burdon and the Animals. Die bringen uns den Titel Painted Black. Der Song wurde ursprünglich von den Stones aufgenommen und reiht sich in die lange Reihe der immer wieder interpretierten 1960er-Jahre-Titel. Und danach kommen wir dann noch einmal zum Bluesrock, nämlich zu den Doors und ihrem Titel Roadhouse Blues. Der Titel erschien 1970 auf dem Album Morrison Hotel und ist einer der bekanntesten Aufnahmen der Band. Und abgeschlossen wird das Set von Thin Lizzy mit Broken Dreams. Die irische Band gehörte zu den prägenden Rockbands der 1970er Jahre. Und hier sind jetzt erst einmal Eric Burdon and the Animals mit Painted Black.

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So, kommen wir jetzt zu einer Band aus der, ja, in Anführungszeichen, neueren Geschichte. Wir kommen zu The Wolf und ihrem Titel Message for My Baby. The Wolf ist eine niederländische Rockband, die seit den späten 2000ern aktiv ist und sich stark am Blues und Psychedelic Rock der 60er und 70er Jahre orientiert. Danach hören wir etwas von Derek and the Dominoes. Die bringen uns ihren, ja, allseits bekannten Titel Layla. Der Song erschien 1970 auf dem Album Layla and Other Assorted Love Songs und gilt als einer der bekanntesten Titel von Eric Clapton, der die Band auch gegründet hatte. Abgeschlossen wird das Set von Rare Earth mit Hamelong and Dance. Rare Earth waren eine Rockband aus Detroit und gehörten zu den wenigen weißen Bands, die beim Motown-Label veröffentlichten. Hier ist jetzt aber erst einmal die Band The Wolf mit Message for My Baby.

Mit den nächsten beiden Klassikern verabschieden wir uns auch schon wieder aus dieser Rockausgabe des Juke Joint. Zuerst hören wir noch etwas von Golden Earring, nämlich den Titel Vanilla Queen. Golden Earring gehörten zu den erfolgreichsten niederländischen Rockbands und wurden weltweit vor allem durch Songs wie Weirder Love bekannt. Und danach oder abschließen wird dann diese Ausgabe des Juke Joints die Band The Eagles mit dem Titel Those Shoes. Der Titel erschien 1979 auf dem Album The Long Run und zeigt die Band einmal von ihrer etwas härteren, rockigeren Seite. Ja, mein Name ist Volker und ich danke euch fürs Zuhören und hoffe, ihr seid auch bei der nächsten Ausgabe des Juke Joints wieder mit dabei. Dann geht's wieder zurück zum Blues. Bis dahin wünsche ich euch eine tolle Woche, habt eine gute Zeit, vor allem aber bleibt gesund. Bis zum nächsten Mal. Ciao. This is Vanilla Queen.

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Hallo liebe Bluesfreunde, hier ist Gerts Bluesgarage. Für die Sendung habe ich euch heute wieder feinen Blues herausgesucht. Oldies, Klassiker und Neuvorstellungen. Herzlich willkommen in meiner Sendung Gerts Bluesgarage hier auf Radio Blues und Rockgarage. Die erste Runde beginnt mit einer Neuvorstellung. Oma Coleman und Igor Prado haben uns ihre neueste CD oder Album, ganz wie ihr wollt, in die Redaktion geschickt. Old New Funky Blue, ein wunderbares Album. Vom Album für euch I Only Have Love, danach GA20 mit dem Song Dry Run. 2022 haben sie das Album Crackdown eingespielt. Den Abschluss macht Sean Pittman, liebe Grüße an den Sean for Right Now. 2020 hat er das Album Make It Rain eingespielt und so wie ich finde ist For Right Now ein wunderbares Song. Viel Spaß dabei!

Die nächste Runde beginnt mit einem Song, der im Jahr 2025 erschienen ist. Melanie Wiegmann und Carl Carlton. Und das muss ich sagen, die LP, der Song, den ich euch vorspiele, gefällt mir richtig gut. Die LP, wie gesagt, das Album kam 2025 heraus, Just Like You. Den gleichnamigen Song habe ich für euch rausgesucht. Liebe Grüße an die zwei. Danach ebenfalls ein wunderbarer Song, I Knew von Bonnie Raitt. 2016 hat sie das Album Dig in Deep eingespielt. Den Abschluss der Runde macht Sue Foley mit New Used Car vom gleichnamigen Album, das 2006 erschienen ist.

2024 hat die Zack Schulz Gang ein Live-Album eingespielt, Live and Loud, vom Album für euch Hole in My Pocket, danach Honey Creek mit dem Song Rattlesnake and the Uke Jaws Dog, das Ganze ebenfalls live, live am Schloss. Den Abschluss der Runde macht Dirty Shirley mit einem Song, der mir ebenfalls richtig gut gefällt, Here Comes the King vom gleichnamigen Album, das 2026 erschienen ist.

0: In der nächsten Runde geht die Reise in die USA. Stefan Hillesheim, ein gebürtiger Deutscher, der schon eine Weile in den USA lebt und dort eine wunderbare Karriere hingelegt hat. Liebe Grüße an den Stefan. Er hat 2024 ein Album eingespielt, Live at Rosa Lounge. Vom Album für euch Harlem Avenue Lounge, das Ganze wie gesagt live. Danach Kristen Kingfish Ingram, Not Gonna Lie, das Ganze ebenfalls live. Live in London von 2024. Den Abschluss macht Walter Traut, liebe Grüße an den Walter, Pray for Rain. 2012 hat er das Album Blues for the Modern Days eingespielt und das ist ein richtig gutes Album.
1: 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I used to host the jam on Thursdays, and Kenny was a hoot, and he had a great sense of humor, and he had a lot of great one-liners and punchlines, and they're still ringing in our heads. 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

0: Die nächste Runde ist eine Runde mit Musikern mit ausgefallenen Bandnamen. Ich stehe auf so Bands, die so richtig ausgefallene Namen haben. Aber die drei sind relativ bekannt und ich finde sie nicht so ausgefallen. Aber es ist eine interessante Variante. Der erste ist der Thorbjørn Riesager mit The Black Tornadoes. Er hat 2026 uns seine neue Live-Single in die Redaktion geschickt. Said I Was Hurt. Wie gesagt, ein wunderbarer Song. Danach Tommy Castro and the Painkillers, Crazy Woman Blues. 2025 ebenfalls noch relativ neu, das Album Closer to the Bone. Den Abschluss macht G.T. Lauritsen and the Buckshot Hunters, Still Be Friends vom gleichnamigen Album, das ebenfalls 2025 erschienen ist.
1: I'm Thorbjørn Riesager from Thorbjørn Riesager and the Black Tornado.

0: Tu Senčarski.
1: All right.
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Wer den Sender eine Weile schon verfolgt, weiß, dass wir regionale Bands, deutsche Bands natürlich unterstützen. Der Holger Berndt hat mir eine Single geschickt von der Band oder Zusammenstellung, das Duo Lange und Berndt. Sie haben sich einen Johnny Cash Song ausgesucht, Folsom Prisoner Blues, und das machen sie richtig gut. Liebe Grüße an den Holger. Danach kommt die Blackbone Blues Band Ain't Love Song, das Ganze live. 2025 erschien das Album Blackbone Blues Band live. Den Abschluss macht Sonny Landry mit Walking Blues. 2015 hat er das Album Bound by the Blues eingespielt, und das finde ich richtig gut.

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In der nächsten Runde geht die Reise nach Brasilien. Duker Bellentani hat uns seine aktuelle CD 2025 erschienen, Live at Duke Joint, zugeschickt. Vom Album für euch Hot Trail Train. Und wie gesagt, ihr könnt über den Duker natürlich in unserer Facebook-Seite Radio Blues und Rock Garage eine Rezension lesen und weitere Informationen finden. Danach kommt Mike Henderson mit dem Song Matchbox, das Ganze live. 2025 hat er das Album Last Night The Bluebird herausgebracht. Den Abschluss macht der wunderbare Jimmy Barnes, Still Got a Long Way to Go. 1993 kam das Album Flesh and Wood heraus. Viel Spaß dabei!

0: In der nächsten Runde bleiben wir in Deutschland. Kai Strauss, mittlerweile ein international gefeierter Bluesstar. Er hat 2022 ein Album eingespielt, das richtig gut ist, das mir immer wieder gut gefällt. Night Shift vom Album Bad Loser. Liebe Grüße an den Kai. Danach kommt Eric Johansen mit Don't To The Bottom, das ganze Live von 2022. Der letzte Song in der Runde ist für meinen Moderatorenkollegen, den André, der momentan in den Staaten verweilt. Er ist ein riesen Alice Mano Band Fan. Von der Band für den André, Keep It Simple. 2021 kam das gleichnamige Album heraus.
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Das war's schon wieder mit meiner Sendung Erz Blues Garage. Ich hoffe, die Sendung hat euch gefallen. Ihr bleibt mir gewogen, hört am nächsten Dienstag 20 Uhr wieder in meine Sendung. Für die letzte Runde habe ich euch nochmal versucht, feine Blues-Songs herauszusuchen. Die erste Runde beginnt mit einer Band, die mir richtig gut gefällt, Voodoo Ramble. Sie haben ein neues Album 2026 eingespielt und wir haben es relativ zügig in die Redaktion bekommen. Liebe Grüße an die Jungs nochmal, Made in UK, das Ganze live vom Album für euch, Good Mud. Danach Jessie Ho, eine begnadete Sängerin, ein wunderbarer Song, Give Back. 2021 hat sie das Album Viking of Blues eingespielt. Den Abschluss macht die Steve Miller Band mit Sugar Babe, 1990 ein Klassiker, das Album The Joker. Euch eine gute Woche.

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